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2: Im Studio Lisa Schwarzkopf, schönen guten Morgen. Auch die Getreideernte in Deutschland leidet unter der extremen Hitze und Trockenheit. In diesem Jahr fällt die Ernte deutlich schlechter aus. Das hat uns Philipp Spinne vom Deutschen Raiffeisenverband gesagt.
3: In den vergangenen zwei Monaten hat die Hitze der deutschen Landwirtschaft ca. 3 Millionen Tonnen Getreide und Raps gekostet. Das bedeutet einen Verlust in Höhe von ca. 10 Millionen Euro pro Hitzetag. Nichtsdestotrotz ist die Versorgungssicherheit in Deutschland davon nicht betroffen.
2: Außerdem müssen wir uns erstmal keine Sorgen machen, dass Brot und Brötchen teurer werden. Denn höhere Preise hängen vor allem mit höheren Energie- oder Lohnkosten zusammen. In Deutschland gibt es laut Statistischem Bundesamt immer mehr Kindeswohlgefährdungen. Die Jugendämter haben im vergangenen Jahr fast 80.000 Fälle von Gewalt und Vernachlässigung festgestellt. Das ist der 4. Höchststand in Folge. Seit dem Start der Zählung 2012 haben sich die Zahlen verdoppelt. Als Gründe dafür zählen neben einer tatsächlichen Zunahme auch höhere Wachsamkeit und Anzeigebereitschaft. Bei der Spurensuche nach dem Leipziger Drohnenangriff gibt's offenbar Erfolge. Laut NDR und WDR hat die Polizei eine Antenne und Explosionsspuren entdeckt. Die Bundesanwaltschaft bestätigte uns einen Einsatz im verlassenen Ort Kursdorf am Flughafen. Weitere Details gaben die Ermittler erstmal nicht bekannt. Nicht Schmuck oder Geld, sondern wertvolle Pokémon-Karten haben Diebe im Osten Frankreichs gestohlen. Sie sind in ein Sammelkartengeschäft eingebrochen und nahmen mehrere hundert Stück mit. Der Wert rund 80.000 Euro. Er ist ins Ziel gefallen und hat sich die nächste Zehnkampfkrone aufgesetzt. Weltmeister Leo Neugebauer ist jetzt auch Europameister. Bei der Leichtathletik-EM in Birmingham hat sich der 26-Jährige mit einem knappen Vorsprung von 38 Punkten die Goldmedaille geholt. Sein Teamkollege Niklas Kaul bringt Silber nach Deutschland.
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4: Mit KI-Support. Trocken ist es heute und meistens klar, nur im Norden ziehen mal ein paar Wolken durch. Später wird dann auch richtig viel Sonne dabei sein. Dazu wird es heiß mit maximal 31 bis 38 Grad. Morgen kommen von Westen her mehr Wolken rein. Da sind vereinzelt kräftige Schauer und Gewitter drin. Sonst bleibt es oft freundlich. Heiß wird's wieder mit bis zu 38 Grad.

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1: Im Studio Lisa Schwarzkopf, schönen guten Morgen. Deutschlands Bauern kämpfen mit den Folgen der Hitze. Die Getreideernte fällt in diesem Jahr deutlich schlechter aus. Tom Husse, von welchen Zahlen reden wir denn hier?
2: Also seit Juni sind den Bauern etwa 3 Millionen Tonnen Getreide und Raps durch die Lappen gegangen. Die Verluste für die Branche sind immens. Von mehr als 600 Millionen Euro geht der Deutsche Raiffeisenverband aus. Gleichzeitig machen die Experten klar, ja gut sieht das nicht aus, aber die Versorgung fürs Jahr ist trotzdem gesichert. Und wir müssen uns erstmal keine Sorgen machen, dass Brot und Brötchen teurer werden, denn höhere Preise hängen vor allem mit höheren Energien oder Lohnkosten zusammen.
1: Schon wieder ist ein Buckelwal in der Ostsee verendet. Das tote Tier wurde im Greifswalder Bodden in Mecklenburg-Vorpommern entdeckt. Noch ist unklar, woran der Wal gestorben ist. Das Deutsche Meeresmuseum will ihn jetzt untersuchen. Eine Bombenattrappe hat den Zugverkehr in Franken lahmgelegt. Im Bahnhof Treuchtlingen wurde ein verdächtiger Gegenstand entdeckt. Der Zugverkehr wurde eingestellt und Häuser wurden evakuiert. Das Ganze stellte sich als Attrappe heraus, die wohl bewusst platziert wurde. Jetzt steht fest, wo genau der nächste Eurovision Song Contest über die Bühne geht. Und zwar in der bulgarischen Küstenstadt Burgas. Dirk Justus mit den Einzelheiten.
3: Die Turi-Hochburg hat sich damit gegen die Hauptstadt Sofia durchgesetzt. Bulgarien hatte den ESC im Mai gewonnen, zum ersten Mal in der Geschichte des Musikwettbewerbs. Einen heftigen Streit gab es in diesem Jahr um Israel. Da ging es zum einen um die Teilnahme des Landes und dann war Israel auch noch knapp an einem Sieg und damit auch an einer Gastgeberrolle vorbeigeschrammt. Das hat jetzt Folgen. Länder, die im Krieg sind, dürfen den ESC in Zukunft nicht mehr ausrichten.
1: Es ist sein zweiter großer Titel. Deutschlands Rekordzehnkämpfer Leo Neugebauer hat sich bei der Leichtathletik-EM in Birmingham die Goldmedaille gesichert. Der amtierende Weltmeister setzte sich gegen seinen Teamkollegen Niklas Kaul mit einem knappen Vorsprung von 38 Punkten durch. Kaul kann sich mit Silber schmücken.
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4: Mit KI-Support. Trocken ist es heute, dazu nur ein paar Wolken. Später bleibt's sommerlich und richtig heiß. Die Höchstwerte liegen zwischen 31 und 38 Grad. An der Küste ist's zwischendurch etwas angenehmer. Morgen ziehen vom Südwesten her mehr Wolken rein. Ab und zu gibt's kräftige Schauer und Gewitter, maximal bis 38 Grad.

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1: Im Studio Imme Kasten. Schönen guten Morgen. Auch die Getreideernte in Deutschland leidet unter der extremen Hitze und Trockenheit. In diesem Jahr fällt die Ernte deutlich schlechter aus. Das hat uns Philipp Spinne vom Deutschen Reifeisenverband gesagt.
2: In den vergangenen 2 Monaten hat die Hitze der deutschen Landwirtschaft ca. 3 Millionen Tonnen Getreide und Raps gekostet. Das bedeutet einen Verlust in Höhe von ca. 10 Millionen Euro pro Hitzetag. Nichtsdestotrotz ist die Versorgungssicherheit in Deutschland davon nicht betroffen.
1: Außerdem müssen wir uns erst einmal keine Sorgen machen, dass Brot und Brötchen teurer werden, denn höhere Preise hängen vor allem mit höheren Energie- und Lohnkosten zusammen. Es wird am Wochenende wieder richtig voll auf den Straßen und Autobahnen. In Schleswig-Holstein, Sachsen, Sachsen-Anhalt und Thüringen gehen die Ferien zu Ende. Viele kommen jetzt aus dem Urlaub zurück und das bedeutet Stau. Rainer Prägler vom ADAC.
3: Der ADAC rechnet in der Tat am heutigen Freitag schon mit reichlich Verkehr. Rückreiseverkehr wird aber besonders am Sonntag nochmal die Straßen erheblich belasten, weil wir 4 Bundesländer haben, unter anderem Schleswig-Holstein, die Ferienende haben und alles macht sich auf den Weg nach Hause.
1: Im Kreis Düren in Nordrhein-Westfalen müssen rund 1800 Menschen wegen eines Waldbrandes ihre Häuser verlassen. Die Flammen rücken immer näher an den Ort Hürtgenwald heran und haben bereits etwa 25 Hektar Land zerstört. Rund 200 Einsatzkräfte kämpfen weiter gegen das Feuer. Medaillenregen bei der Leichtathletik-EM in Birmingham für das deutsche Team. Im Zehnkampf gewann Leo Neugebauer Gold vor seinem Teamkollegen Niklas Kaul, der Silber holte. Neugebauer sagte im ZDF.
4: Ich wusste, wie weit ich ungefähr hinter Niklas sein sollte. Hab alles gegeben, um das so zu machen. In den letzten 50 haben mich meine Beine wieder ein bisschen im Stich gelassen, aber ich habe nochmal durchgezogen. Deswegen musste ich schon wieder auf die Ziellinie fallen, aber es hat gereicht. Ich habe auch vor dem Lauf schon gesagt zu Niklas, weißt du, das ist ein Win-Win. Also 2 Medaillen für Deutschland im Zehnkampf ist einfach, das geht gar nicht besser.
1: Im 3000 Meter Hindernislauf holte Gesa Felicitas Krause Gold und Olivia Gürt Bronze. Bronze sicherte sich auch Henrik Janssen im Diskus.
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5: Mit KI-Support. Sonnig und trocken ist es heute. Nur im Norden ziehen ein paar Wolken durch, sonst knallt die Sonne ordentlich. Dazu wird es richtig heiß. Die Höchstwerte liegen zwischen 31 und 38 Grad. Morgen wird es dann unruhiger. Vom Südwesten bis in den Norden viele Wolken, vereinzelt kräftige Schauer und Gewitter, maximal bis 38 Grad.
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1: Mit KI-Support. Sonnig und trocken ist es heute. Nur im Norden ziehen ein paar Wolken durch. Sonst knallt die Sonne ordentlich. Dazu wird es richtig heiß. Die Höchstwerte liegen zwischen 31 und 38 Grad. Morgen wird es dann unruhiger. Vom Südwesten bis in den Norden viele Wolken, vereinzelt kräftige Schauer und Gewitter, maximal bis 38 Grad.

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1: Im Studio Imme Kasten. Schönen guten Tag. Auch in einigen Regionen in Deutschland brennen aktuell die Wälder, begünstigt durch Hitze und Trockenheit. In der Eifel in Nordrhein-Westfalen etwa mussten deshalb sogar 1800 Menschen ihre Häuser verlassen. Dirk Justus berichtet.
2: Die Flammen rücken immer näher an den Ort Hürtgenwald ran und haben bereits etwa 300 Hektar Land zerstört. Rund 300 Einsatzkräfte kämpfen weiter gegen das Feuer. Ein Löschhubschrauber ist im Einsatz, Bundeswehrpanzer zogen Schneisen durch den Wald, um das Feuer aufzuhalten. Und auch in Südeuropa machen Waldbrände den Menschen weiter zu schaffen. In Kroatien und Griechenland wurden hunderte Touristen und Einheimische vor den Flammen in Sicherheit gebracht.
1: Es wird am Wochenende wieder richtig voll auf den Straßen und Autobahnen. In Schleswig-Holstein, Sachsen, Sachsen-Anhalt und Thüringen gehen die Ferien zu Ende. Viele kommen jetzt aus dem Urlaub zurück und das bedeutet Stau. Rainer Prigler vom ADAC.
3: Der ADAC rechnet in der Tat am heutigen Freitag schon mit reichlich Verkehr. Rückreiseverkehr wird aber besonders am Sonntag nochmal die Straßen erheblich belasten, weil wir 4 Bundesländer haben, unter anderem Schleswig-Holstein, die Ferienende haben und alles macht sich auf dem Weg nach Hause.
1: Die Bundesregierung sucht nach neuen Impulsen, um die Wirtschaft anzukurbeln. Wie das Handelsblatt berichtet, hat Kanzler Merz einige Wirtschaftsvertreter zur nächsten Kabinettsklausur in 2 Wochen eingeladen. Dabei soll es um Wettbewerbsfähigkeit und Schlüsseltechnologien gehen. Zu diesen Themen will Merz unter anderem mit Siemens-Chef Busch, Handwerkspräsident Dittrich und dem Chef eines KI-Unternehmens sprechen. Bei der Leichtathletik-EM in Birmingham hat das deutsche Team den bisher erfolgreichsten Wettkampftag gehabt. Leo Neugebauer gewann Gold im Zehnkampf vor seinem Teamkollegen Niklas Kaul. Gesa Krause wurde Europameisterin über 3000 Meter Hindernis. Bronze ging an Olivia Gürth und Diskuswerfer Hendrik Janssen holte ebenfalls Bronze.
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4: Mit KI-Support. Sonnig ist es heute Vormittag und es bleibt trocken. Nur im Westen kommen später mal ein paar Wolken dazu. Dazu wird's richtig heiß. Die Höchstwerte liegen zwischen 31 und 39 Grad. An der Küste nicht ganz so heftig. Morgen gibt's erst viel Sonne, später ziehen mehr Wolken rein und vereinzelt sind kräftige Schauer und Gewitter drin, maximal bis 38 Grad.
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0: Und damit hallo und herzlich willkommen zu eurem Top 20 Countdown mit Ted und Felix. Letzterer bin ich und Ted kommt gleich. In den nächsten zwei Stunden werfen wir wieder einen Blick auf die Verkaufscharts verschiedener deutscher Internetportale. Wir hören Neuzugänge in der ersten und die Top 20 in der zweiten Stunde. Und außerdem hören wir wie immer auch aktuelle Hits aus den Charts aus England und aus Amerika. Und wer ist heute so alles dabei? Das verrät uns Ted.
1: Hallo, heute hören wir unter anderem neue Titel von Ellie Goulding, Lara Hulo und der Swedish House Mafia. Aktuelle Hits von Olivia Dean, Mark Medlock und Rock'n Jukebox. Und natürlich unsere Nummer 1.
0: Tja, aber bevor es so richtig losgeht, noch ein Blick zurück auf die drei bestplatzierten Titel der deutschen Downloadcharts aus der vergangenen Woche.
2: Number 3.
0: Und da gibt es keine Änderung auf der Nummer 3, dort nach wie vor Chemo Sounds und Rise Slow.
2: Number 2.
0: Und diese vierwöchige Nummer 1 wieder auf der Nummer 2, Shakira und der Burna Boy und Die Die.
2: Number 1.
0: Und zum vierten Mal war dies hier die Nummer 1 in den deutschen Download-Charts vor genau 7 Tagen. Ugel, E-Miley Angel und Alternati und Moving to the Sun.
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0: Das war der erste neue Hit diese Woche in den deutschen Downloadcharts. Eingestiegen auf der 47, das war Ellie Goulding und Four Seasons.
1: Four Seasons ist die zweite Single-Auskopplung aus dem angekündigten 6. Studioalbum von Ellie Goulding. Über das Album sagt Ellie, dieses Album ist eine Sammlung von Songs, die für einen Wendepunkt in meinem Leben stehen. Einerseits wurde mir bewusst, welches Geschenk mir die Freiheit des Nichtwissens in der Vergangenheit gemacht hat. Andererseits stand ich an der Schwelle, die wahre Kraft des Wissens zu begreifen. Ellie Goulding, Four Seasons.

Das war der erste neue Hit diese Woche aus der Single Parade aus England. Dort eingestiegen auf der 92, das war Steve Lacy und Oh Yeah. Und dies ist eine Dame aus St. Louis in Missouri. Dieser Hit hier ist neu auf der 72 in England. Hier ist Slater und dann YouTuber Brand New Channels.

0: Ein Titel mit einem seltsamen Schluss. Diese Woche neu auf der 36 in den deutschen Download-Charts. Nothing But Thieves und der Hit Baby Cool, Evelyn.
1: Nothing But Thieves ist eine Rockband aus Essex in England. Ihren ersten Single-Hit in England hatte sie 2015 mit dem Titel Itch. Baby Cool ist die dritte Single-Auskopplung aus ihrem angekündigten fünften Studioalbum Stray Dogs. Evelyn ist dabei eine Hündin, die im Video mit einem mysteriösen rosa Wesen zu sehen ist. Nothing But Thieves, Baby Cool, Evelyn.
0: Dies ja letztes Jahr bereits im Oktober ein Hit in England, jetzt ein Reentry auf der 37, Luke Combs und Where the Wild Things Are. 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

0: Luke Lee und die Swedish House Mafia sind zurück in den deutschen Download-Charts. Diese Woche gemeinsam eingestiegen auf der 32 mit dem Hit Happiness is so sad.
1: Happiness is so sad ist die erste Single-Veröffentlichung der Swedish House Mafia in diesem Jahr. Es ist ihre erste Zusammenarbeit mit Luke Lee. Die sagt, es geht dabei um Melodien, die einen gleichzeitig zum Weinen und Tanzen bringen. Genau dieses Gefühl kennt man von der Swedish House Mafia. Große Gesten, viel Melancholie, viel Drama, aber eben auch die direkte Festivalenergie. Swedish House Mafia und Luke Lee, Happiness is so sad.

Auch das war Ende des letzten Jahres bereits ein Hit in den Single Charts in England. Auch das diese Woche ein Re-Entry. Und zwar eingestiegen auf der 27. Tame Impala und der Hit Loser. Und sie hier, sie hat diese Woche gleich zwei Neuzugänge in den Charts in England. Dieser ist neu auf der Nummer 15. Hier ist die große Ariana Grande. Und hier ist der Hit, der da heißt Kiss Me.

0: Sadie Barlow ist der Name dieser Dame hier und sie ist neu auf der 28 diese Woche in den deutschen Downloadcharts mit ihrem Hit Choose Me.
1: Sadie Barlow ist Sängerin und Songautorin. Bekannt wurde sie dadurch, dass sie ihre Musik auf TikTok und bei Facebook veröffentlicht hat. Auf Instagram sagt sie über ihren neuen Song: Du musst durch schwere Zeiten gegangen sein und gelernt haben, dich für dich selbst zu entscheiden, wenn dieses Lied zu dir gefunden hat. Sadie Barlow, Choose Me.
0: Und dies ist der andere neue Hit aus den Singer-Charts aus England von Ariana Grande, neu auf der Nummer 4. Der Hit heißt Petal.

0: Er hat noch keinen Namen, aber er ist dennoch neu auf der Nummer 27 diese Woche in den deutschen Downloadcharts. Das war Tjark.
1: Tjark ist 21 Jahre alt. Er wurde in Bonn geboren. Als Kind erhielt er Klavier- und Gitarrenunterricht. Mit 15 Jahren bewarb er sich bei The Voice Kids. 2023 erschien seine Debütsingle und 2024 unternahm er seine erste Solotournee. Bisher hat er zwei Alben veröffentlicht. Tjark, keinen Namen.

Tja, jetzt wollen sie ihren eigenen Rekord für die Ewigkeit aufstellen. Diese Woche zum 20. Mal die Nummer 1 in der Single-Parade in England. Das waren Sam Fender und Olivia Dean und der Hit heißt Rain Me In. Und dies ist der erste neue Hit aus den Single-Charts aus Amerika. Diese Woche eingestiegen auf der 98. Hier ist Audrey Hobart und der Hit Soon.

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1: Doch, wir können sie hören und sie ist neu diese Woche auf der 23 in den deutschen Downloadcharts. Das war Lara Hulo mit dem Titel Kopf gegen die Wand.
2: Lara Hulo stammt aus Schleswig. Sie hat zunächst Biologie und Musik auf Lehramt studiert, hofft aber künftig nur von der Musik leben zu können. Mit 17 Jahren begann sie als Straßenmusikerin aufzutreten, um ihr Studium zu finanzieren. Ihren ersten großen Erfolg hatte sie 2023 mit dem Titel Bitch. Lara Hulo, Kopf gegen die Wand.
1: Tja, und bevor wir jetzt gleich zu den 20 größten Download-Hits der Woche kommen, überrascht die Nummer 1 aus den Single-Charts aus Amerika. Auch die ist ziemlich langlebig. Diese Woche zum 16. Mal auf der Nummer 1. Hier ist Ella Langley und ihr Statement heißt Choosin' Texas.

Wir haben diese Woche 5 Neuzugänge unter den ersten 20 in den deutschen Download-Charts. Der erste auf der 20 gestiegen von der 36, das war Neu und David Puentes und Golden Summer. Und er steigt von der 40 auf die 19, hier ist Mark Medlock und die Solo-Version von You Can Get It.

Und ja, auch der Hit steigt diese Woche und zwar von der 41 auf die 18 in den deutschen Downloadcharts. Das waren Rock and Jukebox und Storm in My Heart. Und hier ist die 17 gestiegen von der 34. Hier sind Martin Garrix und Ed Sheeran und der Hit, der heißt Repeat It.

Der Hit fällt von der 12 auf die 16 diese Woche in den deutschen Downloadcharts. Das waren One Republic und Need Your Love. Und die ist ja diese Woche auf der 15, gestiegen von der 17. Jennifer Lopez und David Guetta. Und der Hit heißt Save Me Tonight.

Wieder auf der 14 diese Woche in den deutschen Downer-Charts. Alex Warren und Fever Dream auf der 13 von der 28 gestiegen. Das war Olivia Dean und So Easy to Fall in Love. Auf der 12 von der 11 gefallen. Justin Bieber und Nicki Minaj und Beauty and the Beat. Und dies hier ist die 11. Die fällt von der Nummer 9. Hier ist Noah 9 und Hit Mama, I Still Call Your Name. 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

Der Hit steigt und zwar von der 15 auf die 10 diese Woche in den deutschen Download-Chart. Das war Olivia Rodrigo und Drop Dead. Und hier ist die 9, die steigt von der Nummer 10, Temper City und Self-Aware.

Anteil des Programms der letzten Woche könnten wir an dieser Stelle wiederholen, denn der Titel, den wir gerade hörten, der ist nach wie vor auf der Nummer 6. Das war Harry Styles und American Girls. Und die ist ja diese Woche wieder auf der Nummer 5. Hier ist Teddy Swims und er ist nach wie vor Mr. Know-It-All.

Auch diese Woche auf der 4 in den deutschen Download-Charts Bebe Rexha und Faithless unterhält New Religion. Und jetzt die Sensation. Dieser Hit hier bewegt sich. Gefallen von der 2 auf die Nummer 3. Shakira und der Burner Boy. Und der erste Hit, der heißt...

0: Nun langsam steigt dieser Hit hier diese Woche von der 3 auf die Nummer 2, Kimo Sounds und Rise Slow. Und unsere Nummer 1?
1: Unsere Nummer 1 ist zum 5. Mal auf der Nummer 1 Position zu finden. Es ist der erste Hit und die erste Nummer 1 für das Trio Ügel, Imael Angel und Ultra Natty. Hier sind sie mit Moving to the Sun.
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0: Zum fünften Mal die Nummer 1 in den deutschen Download-Charts. Das waren Ugel, Imaili Angel und Alternati und der Hit Movin' to the Sun. Tja, und das war's noch für diesmal. Und bis zum nächsten Mal sagen wir Tschüss.
1: Und Tschüss.
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1: Im Studio Imme Kasten. Schönen guten Tag. Beim großen Waldbrand in der Eifel ist die Lage aktuell stabil. Weitere Evakuierungen seien erst einmal nicht nötig, sagt Dürens Landrat Ralf Nolten. Und das gelte, solange der Wind nicht auffrischt. In Hürtgenwald mussten bereits rund 1800 Menschen ihre Häuser verlassen. Hunderte Einsatzkräfte und auch Löschhubschrauber kämpfen gegen die Flammen. Auch Bundeswehrpanzer und Polizeiwasserwerfer helfen. Erschwert wird die ganze Sache durch Munition aus dem Zweiten Weltkrieg im Boden. Es wird am Wochenende wieder richtig voll auf den Straßen und Autobahnen. In Schleswig-Holstein, Sachsen, Sachsen-Anhalt und Thüringen gehen die Ferien zu Ende. Viele kommen jetzt aus dem Urlaub zurück und das bedeutet Stau. Rainer Prigler vom ADAC.
2: Der ADAC rechnet in der Tat am heutigen Freitag schon mit reichlich Verkehr. Rückreiseverkehr wird aber besonders am Sonntag nochmal die Straßen erheblich belasten, weil wir 4 Bundesländer haben, unter anderem Schleswig-Holstein, die Ferienende haben und alles macht sich auf den Weg nach Hause.
1: Schlechte Umfragen und Angst vor weiteren schweren Wahlniederlagen in der SPD brodelt es. Vor allem an der Basis ist man unzufrieden mit den Parteichefs Klingbeil und Baas. Vor allem die beschlossenen Sozialreformen werden kritisiert und es gibt auch Forderungen nach einem Sonderparteitag, um die Spitzenämter neu zu besetzen. Mathe und Deutsch, das kann man ja lernen, aber auch Glück? Immer mehr Schulen in Deutschland sagen ja. Mehr dazu von Anne Brauer.
3: Ja, und sie schreiben Glück auf den Stundenplan, oft als Wahlpflichtfach in Projektwochen oder integriert in andere Fächer wie Ethik. An mehreren hundert Schulen in Deutschland unterrichten inzwischen speziell fortgebildete Lehrkräfte quasi die Anleitung zum Glücklichsein, etwa Achtsamkeitsübungen oder Teamwork, aber auch die Frage, wie man mit Frust oder Trauer umgeht. Und das natürlich ohne Notendruck. Das soll die Schüler mental stärken und ihnen quasi einen Werkzeugkasten an die Hand geben, um seelisch gesund durchs Leben zu kommen.
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4: Mit KI Support. Sonnig und trocken ist es heute Mittag. Nur im Westen und Südwesten hängen mal ein paar Wolken am Himmel, aber es bleibt trocken. Dazu wird es richtig heiß. Die Höchstwerte liegen zwischen 31 und 39 Grad. Morgen erst viel Sonne, später ziehen mehr Wolken auf und vereinzelt sind kräftige Schauer und Gewitter drin. Maximal bis 38 Grad.
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1: Mit KI-Support. Sonnig und trocken ist es heute Mittag. Nur im Westen und Südwesten hängen mal ein paar Wolken am Himmel, aber es bleibt trocken. Dazu wird es richtig heiß. Die Höchstwerte liegen zwischen 31 und 39 Grad. Morgen erst viel Sonne, später ziehen mehr Wolken auf und vereinzelt sind kräftige Schauer und Gewitter drin. Maximal bis 38 Grad.

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1: Mit KI-Support. Sonnig und trocken ist es heute Mittag. Nur im Westen und Südwesten hängen mal ein paar Wolken am Himmel, aber es bleibt trocken. Dazu wird es richtig heiß. Die Höchstwerte liegen zwischen 31 und 39 Grad. Morgen erst viel Sonne, später ziehen mehr Wolken auf und vereinzelt sind kräftige Schauer und Gewitter drin. Maximal bis 38 Grad.

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1: Im Studio Tom Husse. Schönen guten Tag. Zahlreiche Waldbrände machen Europa aktuell zu schaffen. Begünstigt durch Hitze und Trockenheit brennt es etwa in der Eifel in NRW. Dort mussten in der Gemeinde Hürtgenwald 1.800 Menschen ihre Häuser verlassen. Aktuell ist die Lage dort aber stabil. Weitere Evakuierungen sind vorerst nicht notwendig, heißt es von den Behörden. Und auch in Griechenland und Kroatien wurden Urlauber und Einheimische vor Feuern in Sicherheit gebracht, zusammen 2.500 Menschen. Die SPD-Chefs Klingbeil und Baas geraten in ihrer Partei unter Druck. Grund sind schlechte Umfragewerte und die Angst vor einem erneuten Wahldesaster, etwa bei der kommenden Landtagswahl in Sachsen-Anhalt. Scharfe Kritik kommt von der Basis, zum Beispiel an den Sozialreformen der Bundesregierung. Es gibt Forderungen nach einem Sonderparteitag, der über den Parteivorsitz entscheiden soll. Ex-SPD-Gesundheitsminister Lauterbach ist damit nicht einverstanden. Er sagte in der ARD:
2: Da einen Sonderparteitag zu fordern, ist einfach nicht angemessen. Wir sind mitten in einem riesigen Reformprozess. Deutschland also hat ein riesiges Problem mit dem Wirtschaftswachstum. Die Kritik ist einfach also aus meiner Sicht überzogen, ungerechtfertigt und kommt zur Unzeit.
1: Im sächsischen Erzgebirge ist ein Hubschrauber abgestürzt. Der Pilot kam dabei ums Leben. Er war zum Kalken des Waldbodens unterwegs und stürzte in ein Waldgebiet. Arbeiter holten den Piloten aus dem brennenden Hubschrauber. Er starb aber noch an der Absturzstelle. Die Ursache muss noch geklärt werden. Kann man lernen, glücklich zu sein? Mehrere hundert Schulen in Deutschland setzen mittlerweile darauf und schreiben Glück auf den Stundenplan, oft als Wahlpflichtfach oder integriert in andere Fächer wie Ethik. Zum Beispiel mit Achtsamkeitsübungen und Teamwork sollen die Schüler mental gestärkt werden. Endspurt bei den Sommerferien. In Schleswig-Holstein, Sachsen-Anhalt, Sachsen und Thüringen geht am Montag die Schule wieder los. Und weil viele aus dem Urlaub zurückkommen, wird es am Wochenende wieder eng auf den Straßen. Der ADAC rechnet mit vielen Staus, vor allem am Sonntag.
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3: Mit KI-Support. Sonnig und trocken ist es heute Nachmittag fast überall. Nur im Westen kommen später ein paar Wolken dazu, bleibt aber trocken. Dazu wird es richtig heiß. Aktuell liegen die Werte so zwischen 31 und 39 Grad, an der Küste etwas weniger. Morgen erst noch freundlich, dann ziehen von Südwesten her mehr Wolken auf, mit einzelnen Schauern und Gewittern, maximal bis 38 Grad.
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Hm, hm, eine Erkennungsmelodie, die mir bekannt vorkommt, ne? Das Traumschiff? Ja, nein, natürlich nicht. Ich sag hallo und willkommen zu Studio Hoppepop. Heute Folge 1, eine neue Sendung hier in deinem Lieblingssender. Mit Sascha Merz am Mikrofon und mein Kollege Manni ist auch dabei, wie üblicherweise bei mir. Manni ist quasi mein Schatten. Er macht auch heute wieder Redaktionstechnik und leckeren Kaffee. Euch da draußen viel Spaß, eine Stunde lang, was wir so zu bieten haben. Tja, wird eine kleine Überraschung, eine Wundertüte, ne? Sagt man das so? Ich glaube schon. In gut Deutsch sagt man Wundertüte. Wir sind in Belgien übrigens hier zu Hause und senden aus Ostbelgien und wünschen euch ganz viel Spaß. Wir machen zuerst mal ein bisschen Musik und die kommt als Startschuss heute bei uns von Dr. Alban. Willkommen zu Folge 1 von Studio Hoppepop.

0: Ja, Musik eines gelernten Zahnarztes, der Eurodance-Klassiker Sing Hallelujah, natürlich von Dr. Alban, ein schwedisch-nigerianischer Musiker, und damit hatte er einen Riesenhit im Februar 1993, seine dritte Single-Auskopplung aus seinem zweiten Studioalbum One Love, auch daraus natürlich sein Welthit. Wie hieß er nochmal? It's My Life. Genau. Aber der hier, den wir gerade gehört haben, war auch ganz gut. Beispielsweise Platz Nummer 4 in Deutschland in den offiziellen deutschen Charts oder auch Platz 4 in der Schweiz, Platz 7 in Österreich und immerhin Platz 16 in Großbritannien. Das war Dr. Alban.
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0: Studio Hoppepop mit Sascha Merz. Ja, manch einer wird sich fragen, was bedeutet der Titel? Der bedeutet nichts. Nein, wirklich nichts. Ist mir gerade eingefallen auf dem Weg hierher zum Studio. Da haben wir gedacht, wir machen ein neues Format. Ein bisschen überlegt, ne, wie könnte man die Sendung nennen? Und da ist mir das einfach so eingefallen. Inhaltlich auch nichts vorbereitet. Also wer mich kennt, der weiß, ich bin immer für Spontanität und Improvisation. So machen wir das auch heute. Musikalisch auf jeden Fall jede Menge Superhits im Programm. Auch zwei, drei aktuelle Sachen. Und wir wollen heute auch den Schlager-Newcomern eine kleine Bühne bieten, zumindest dem einen oder anderen. Also ein, zwei Songs haben wir auch dabei. Denn Schlagermusik für Newcomer ist so eine schwierige Sache. Wird im Radio und im Fernsehen nicht mehr viel vorgestellt. Und da möchten wir so ein bisschen Platz schaffen. Und werden das auch heute irgendwie bei uns unterkriegen. Am Mikrofon Sascha Merz und an der Kaffeemaschine, ist noch viel wichtiger, wollte ich gerade sagen, an der Kaffeemaschine. Mein Kollege Manni, der lässt jetzt einen leckeren Espresso durchlaufen. Und in der Zeit hören wir mal rein bei Musik von U2.
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36 Grad und es wird noch heißer. Musik von Zweiraumwohnung. Ich will euch hier eine Diskussion über Klimaerwärmung ersparen. Ist natürlich ein ernstes Thema, ne? Aber wir haben gerade mal nachgeguckt. Angeblich war es zumindest in Deutschland im Sommer 2003 wirklich ein Rekordsommer seit Beginn der Aufzeichnungen im Jahr 1881. Ne? Das will schon was heißen. Aber auch in diesem Jahr haben wir wirklich extreme Spitzenwerte dabei. Ich bin Fan von warmem Wetter, von Sommerwetter mit viel Sonnenschein. Also mir machen aus 36 Grad nicht so viel aus. Aber es gibt ja Leute, die können es nicht vertragen. Also schützt euch. Ja, es gibt Schatten, es gibt lecker was zu trinken. Wasser natürlich in dem Fall. Denkt an Hydratation und an Schatten und vielleicht auch eine Klimaanlage, wer es sich leisten kann. Ich habe selber keine, aber ich hatte jetzt vor kurzem in Südfrankreich eine und tut natürlich auch gut, ne, aber kostet ja auch ein bisschen was.

0: Crying at the Discotheque, Musik von Alcazar. Gerade in der Diskothek sollen die Nachwuchskünstler des deutschen Schlagers nicht weinen, denn dort wird ihre Musik noch gespielt. Ja, es ist ein schwieriges Thema. Ich folge dem ehemaligen ZDF-Hitparaden-Moderator Uwe Hübner auf Facebook und da lese ich immer viel, wie es so in der Branche aussieht. Angeblich gibt's wirklich Probleme, die neuen Schlagersongs der Nachwuchskünstler, der Newcomer im Radio zu spielen, und im Fernsehen wird's ja sowieso noch schwieriger, da fallen auch jede Menge Schlagersendungen noch weg, jetzt mit der Reform bei den Öffentlich-Rechtlichen, und da habe ich mir gedacht, wir werden gleich in wenigen Minuten zumindest mal einen dieser Newcomer hier bei uns präsentieren in der Sendung Studio Hoppepop, so heißt sie, mit Sascha Merz am Mikrofon. Also, bleibt dran!
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Take That hier gehört mit einem Welthit Back for Good bei Studio Hoppepop. Jetzt hatten wir uns die Aufgabe gemacht, einen Newcomer des deutschen Schlagers zu spielen. Mein Kollege Manni hatte die Aufgabe, einen rauszusuchen, und da hat er mir doch tatsächlich einen rausgesucht, der schon seit 2016 im Musikgeschäft aktiv ist, also seit ganzen 10 Jahren. Aber trotzdem wollen wir ihn heute so ein bisschen pushen bei uns. Er stammt aus Baden-Baden, ist aus einer Künstlerfamilie entsprungen, sagt man, ne? Ja, entsprungen. Und zwar haben wir ihn hier bei uns im Programm. Für euch Silvano Giganti, so sein Name. Und am 17. Juli erschien seine aktuelle Single Unterm Radar. Ja, also das heißt nicht, dass der Song Unterm Radar läuft. Nein, er heißt so. Und den spielen wir euch jetzt, um auch den deutschen Schlager und die Newcomer so ein bisschen zu unterstützen, damit sie nicht nur in der Diskothek laufen, sondern eben auch hier und da im Radio. Für euch der deutsche Popschlagersänger Silvano Giganti.

0: Ja, was ganz Aktuelles, jetzt im Juli erschienen, und zwar war das für euch Unterm Radar, Musik von Silvano Giganti. Tja, der Beweis, wir geben auch deutschem Schlager eine Chance. War gar nicht so schlecht, ne? Hat mir gut gefallen, können wir vielleicht öfters mal hören. Also hier nochmal unser Tipp, auch zum Mitschreiben, Silvano Giganti und sein Titel Unterm Radar. So, jetzt muss ich sagen, auf meinem Bildschirm hier sehe ich nichts mehr. Ich wollte gerade sagen, Manni, ich habe ja nicht umsonst einen Assistenten, ne? Können Sie mir vielleicht Vorhänge zuziehen? Aber ich bin ja nicht so, ne? Manni kommt auch gerade erst aus dem Urlaub zurück. Ich mache das mal kurz selber. Moment. Wir haben sehr, sehr hohe, sehr lange Vorhänge. Der Raum hier ist 4,50 Meter hoch. Wir sind in einem Schulgebäude untergebracht und der Raum hier gehörte früher auch zum Priesterteil dieser Schule hier. Ja, wir sind in einem gottgesegneten Studio untergebracht im Collège Notre-Dame in Gemmenich. Wie gesagt, wir senden aus Belgien direkt hinein in deinen Lieblingssender.
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0: Ja, da muss ich dir recht geben. Ja, mein Kollege Manni sagt gerade, um es kurz zu fassen, sag einfach, wir senden aus einem ehemaligen Kloster. Was auch stimmt, ja, hier war also früher Kloster, Schule ist jetzt noch drin, Internat war es auch mal und wir sitzen hier im Studio. Jetzt mittlerweile ist es auch ein bisschen moderner, ne? Zu der Zeit damals, als hier Kloster war, glaube ich, war nicht so viel Neonbeleuchtung und Pink, wie wir das jetzt derzeit haben. Aber okay, Zeiten ändern sich. Gerade gehört, ein Newcomer des deutschen Schlagers, einen deutschen Schlager haben wir für euch noch, den hängen wir jetzt direkt dran. Das ist ein ganz, ganz alter Hase. Er hatte früher in den 60er, glaube ich, 70er Jahre, eher Anfang 70er, glaube ich, hatte er so eine Helmfrisur. Ganz, ganz furchtbar. Mittlerweile ist er wesentlich älter, aber sieht besser aus als damals. Hier ist Howard Carpendale.

0: Ja, mit dir verschwende ich meine Zeit. Am liebsten Howard Carpendale. Ich verschwende am liebsten meine Zeit übrigens mit euch. Deshalb haben wir dieses Format hier auch ins Leben gerufen. Früher habt ihr uns beide vielleicht schon gehört hier im Sender mit zwei mit Hai. Das war mal unser Format damals. Später gab es auch noch Locker vom Hocker. Und ja, da haben wir dann aufgehört. Und es kamen aber viele Anfragen und die Leute meinten, ach bitte, mach doch was Neues. Ja, und deshalb sind wir halt jetzt wieder im Radio zu hören. Howard Carpendale, gerade bei uns gehört, seinen Karrierestart hatte er übrigens in England, was viele vielleicht nicht wissen, auf dem Weg nach Europa. Er kommt ja aus Südafrika. Schlug er sich in England zunächst mit verschiedenen Gelegenheitsjobs durch und sang dort auch in einer Beatband. Später wurde er dann bei einem Gastspiel in Köln auch für Deutschland entdeckt. Er war auch Formel-3-Rennfahrer, ist eine Zeit lang in den 70er Jahren unter Rennfieber gefahren, auf echten Formel-3-Strecken, und ein Sportass im Kugelstoßen ist er auch. Bevor er nämlich als Sänger berühmt wurde, war der gebürtige Südafrikaner in seiner Jugend ein extrem erfolgreicher Sportler und er gewann in seiner Heimat sogar die Jugendmeisterschaft im Kugelstoßen. Hier gehört bei uns Howard Howie Carpendale.
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0: Comeback and Stay, einer der größten New Wave und Synthie-Pop-Hits der 80er Jahre natürlich, vom britischen Sänger Paul Young. Der Song wurde im September 83 als dritte Single aus seinem extrem erfolgreichen Debütalbum No Parler ausgekoppelt. Und es ist ein Cover. Der Song stammt nämlich im Original von dem US-amerikanischen Rock- und Punk-Musiker Jack Lee, der das Lied 1981 veröffentlichte. Lee schrieb übrigens auch den weltbekannten Blondie-Hit Hanging on the Telephone. Ja, wir hängen nicht am Telefon, wir hängen immer noch am Mikrofon und gleich geht's weiter mit dem letzten Teil für diese Folge 1 von Studio Hoppepop.
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Vielleicht sucht ihr ja immer noch nach dem Konzept und dem Sinn hinter der Sendung und habt es noch nicht gefunden, aber da kann ich euch sagen, da seid ihr nicht allein. Also das ist ganz normal. Wir machen es einfach frei Schnauze und was uns so gerade in den Kram passt. Aber das hier war doch schön, ne? Da kann man doch nichts sagen. Da kann man auch in der gleichen Sendung Lenny Kravitz spielen und Howard Carpendale. Gar kein Problem. Gleich blicken wir mal auf Konzerte, die so anstehen. Zwei oder drei Highlights, ne, innerhalb Deutschlands, was es so gibt, sagen wir mal ab September blicken wir drauf. Und zuerst jetzt eine CD. Ja, das ist auch so eine Idee, die hatten wir gerade. Holen wir einfach mal, wir haben hier hunderte CDs noch, wenn nicht sogar tausende in unserem Studio, werden selten gespielt, muss ich zugeben. Und da haben wir die Idee gehabt, picken wir einfach eine raus, eine ganz alte, die schon ganz lange nicht mehr gespielt wurde. Hoffentlich läuft sie noch durch, ohne Problem. Und das ist eine aus dem Jahr 1988. Damals war das Ronnys Pop Show. So hieß sie. Und was steht da als Untertitel? Ich guck mal. Drinnen, glaube ich, steht das. 16 Affen, bärigstarke Hits für Ost- und Westohren. Ja, mit unter anderem Münchner Freiheit, Tiffany, Sinead O'Connor, The Proclaimers, Samantha Fox, was haben wir noch drauf? Sandra, Crush, BVSMP. Sagt mir jetzt überhaupt nichts mehr. So, vielleicht der ein oder andere One-Hit-Wonder dabei. Und ich würde sagen, wir spielen einen Song, der mir überhaupt nichts sagt. Und zwar der letzte aus dieser CD. Ronnys Popshow, also aus dem Jahr 1988. Wir riskieren einfach was und verlassen uns auf Jelly Bean, so die Band, und ihr Titel Jingo. So, ich lege die CD ein. Hopp. Ja, so ging das damals, ne? Habe ich tausendfach gemacht, ne? Bestimmt. Beim Radio angefangen 1992, da lief das noch so. Titel 16, hier ist er für euch. Viel Spaß.

Tja, da haben wir sogar aus der gleichen CD zwei Titel gespielt. Das hier war Münchner Freiheit mit Solange man Träume noch leben kann. Und wir sind erstmal raus für diese erste Ausgabe Studio Hoppepop. Sascha Mierz war Mikrofon, mein Kollege Manni hat Redaktionstechnik und Kaffee gemacht. Euch Dankeschön fürs Einschalten. Weiterhin gute Unterhaltung hier in eurem Lieblingssender. Wir hören uns bald wieder. Ja, wann genau, wissen wir noch nicht. Ne? Wir machen das so, wie wir gerade Zeit haben, aber mit ganz viel Spaß an der Freude. Also, eingeschaltet bleiben und tja, die Konzerttipps, die wir heute mitgeben wollten, die kommen ein anderes Mal. Ne? Also, ja.

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0: Guten Tag. Die Lage bei dem großen Waldbrand in der Eifel in NRW ist weiter nicht unter Kontrolle. Die Lage ist dynamisch, da sich der Wind dreht, heißt es vom Landkreis Düren. Finn Riebessel freundlich berichtet.
1: In der Gemeinde Hürtgenwald mussten bislang rund 2000 Menschen ihre Häuser und Wohnungen verlassen. Hunderte Einsatzkräfte kämpfen gegen die Flammen, unterstützt von Löschhubschraubern, Wasserwerfern und Bundeswehrpanzern, die Schneisen in den Wald schlagen. Die Einsatzkräfte geben alles dafür, dass die Flammen die Häuser nicht erreichen. Erschwert werden die Löscharbeiten durch Munition aus dem Zweiten Weltkrieg, die noch im Brandgebiet im Boden liegt.
0: Schlechte Umfragen und Angst vor weiteren schweren Wahlniederlagen. In der SPD brodelt es. Vor allem an der Basis ist man unzufrieden mit den Parteichefs Klingbeil und Baas. Kritik gibt es unter anderem an den beschlossenen Sozialreformen. Der Sparkurs sei politisch falsch, heißt es aus mehreren Landesverbänden. Es gibt sogar Forderungen nach einem Sonderparteitag, um die Spitzenämter eventuell neu zu besetzen. Einer der Initiatoren ist der Berliner Abgeordnete Orkan Özdemir. Er sagt dem Ersten:
2: Ich glaube, es ist wichtig, ein Zeichen in die Bevölkerung zu geben, dass die SPD eben nicht blutleer ist und nicht tot ist und nicht resigniert und dass sie sich hier was bewegt und dass die Dynamik drin ist und dass es innerhalb der SPD relevante Kräfte gibt, die sagen, hier muss sich was verändern.
0: In Frankreich können Kinder und Jugendliche auch weiterhin auf TikTok und Insta unterwegs sein. Der Verfassungsrat hat das geplante Social-Media-Verbot für unter 15-Jährige gekippt. Es sei ein zu großer Eingriff in die Meinungs- und Kommunikationsfreiheit. Es ist zumindest ein kleiner Lichtblick. Die Zahl der Firmenpleiten ist zuletzt etwas gesunken, im Mai um 2% auf knapp 2000 Fälle. Unterm Strich bleibt die Lage aber angespannt, heißt es von der Deutschen Industrie- und Handelskammer. Gut jeder Fünfte will im Urlaub bewusst auf Smartphone und Social Media verzichten, im Schnitt knapp 3 Tage. Besonders konsequent sind die über 65-Jährigen, fast jeder Dritte plant eine digitale Auszeit. Bei den Jüngeren sind es nur 17%, so eine Bitkom-Umfrage.
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4: Mit KI-Support. Sonnig und trocken ist es gerade fast überall. Nur im Westen kommen später ein paar Wolken dazu. Richtig heiß, es werden 31 bis 39 Grad. Morgen erst wieder viel Sonne, dann ziehen von Südwesten her mehr Wolken auf und ab und zu gibt es kräftige Schauer und Gewitter. Lokal auch mit Sturmböen, maximal 38 Grad.
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1: Mit KI-Support. Trocken ist es heute Abend fast überall. Dazu gibt's nur ein paar Wolken, am ehesten im Südwesten und Richtung Küste. In der Nacht bleibt's meist klar und trocken. Die Tiefstwerte liegen zwischen 21 und 10 Grad. Morgen kommen von Südwesten her mehr Wolken rein. Dazu können vereinzelt kräftige Schauer und Gewitter aufziehen, mit Spitzen bis 38 Grad.

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1: Im Studio Lisa Schwarzkopf. Schönen guten Abend. Die Lage bei dem großen Waldbrand in der Eifel in NRW ist weiter nicht unter Kontrolle. Die Lage ist dynamisch, da sich der Wind dreht, heißt es vom Landkreis Düren. Finn Riebesel-Freundlieb berichtet.
2: In der Gemeinde Hürtgenwald mussten bislang rund 2000 Menschen ihre Häuser und Wohnungen verlassen.

0: Hintergrund ist ein Beschluss der Bundesnetzagentur, dass auf stark ausgelasteten Strecken mindestens 2 Fernverkehrsanbieter fahren sollen. Ab 2028 will der italienische Anbieter Italo in Deutschland starten. Kann man lernen, glücklich zu sein? Mehrere hundert Schulen in Deutschland setzen inzwischen darauf und schreiben Glück auf den Stundenplan, oft als Wahlpflichtfach oder integriert in andere Fächer wie Ethik. Speziell fortgebildete Lehrkräfte machen mit ihren Schülern zum Beispiel Achtsamkeitsübungen oder Projekte im Teamwork, um sie mental zu stärken. Das Ganze natürlich ohne Notendruck. Es wird am Wochenende wieder richtig voll auf den Straßen und Autobahnen. In Sachsen, Sachsen-Anhalt, Thüringen und Schleswig-Holstein gehen die Ferien zu Ende. Viele kommen jetzt noch aus dem Urlaub zurück und das bedeutet Stau.
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2: Mit KI-Support. Klar und trocken ist es heute Nacht meistens, nur im Südwesten hängen ein paar Wolken am Himmel. Die Tiefstwerte liegen zwischen 19 und 10 Grad. Morgen kommt von Südwesten her mehr Bewölkung rein und da sind auch vereinzelt kräftige Schauer und Gewitter dabei. Am heißesten wird es mit bis zu 38 Grad.

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